0: Im Namen des Vaters und des Sohnes und des Heiligen Geistes. Amen. Ich glaube an Gott,
1: den allmächtigen Vater, Schöpfer des Himmels und der Erde, und an Jesus Christus, seinen eingeborenen Sohn, unseren Herrn, der empfangen ist vom Heiligen Geist, geboren aus Maria, der Jungfrau, gelitten unter Pontius Pilatus, gekreuzigt, gestorben und begraben, abgestiegen zu der Hölle, am dritten Tage wieder aufgestanden von den Toten, aufgefahren in den Himmel, sitze zur Rechten Gottes des allmächtigen Vaters, von dannen erkommen wird zu richten den Lebendigen und die Toten. Ich glaube an den Heiligen Geist, die heilige katholische Kirche, Gemeinschaft der Heiligen, Nachlass der Sünden, Auferstehung des Fleisches und das ewige Leben. Amen.
0: Vater unser, der du bist im Himmel, geheiligt werde dein Name. Zu uns komme dein Reich, dein Wille geschehe, wie im Himmel als auch auf Erden.
1: Unser tägliches Brot gib uns heute und vergib uns unsere Schuld, wie auch wir vergeben unseren Schuldigern. Und führe uns nicht in Versuchung, sondern erlöse uns von dem Übel.
0: Gegrüßet seist du, Maria, voll der Gnade, der Herr ist mit dir. Du bist gebenedeit unter den Weibern, und gebenedeit ist die Frucht deines Leibes, Jesus, der in uns den Glauben vermehrt.
1: Heilige Maria, Mutter Gottes, bitte für uns Sünder, jetzt und in der Stunde unseres Todes. Amen.
0: Gegrüßet seist du, Maria, voll der Gnade, der Herr ist mit dir. Du bist gebenedeit unter den Weibern, und gebenedeit ist die Frucht deines Leibes, Jesus, der in uns die Hoffnung stärkt.
1: Heilige Maria, Mutter Gottes, bitte für uns Sünder, jetzt und in der Stunde unseres Todes. Amen.
0: Gegrüßet seist du, Maria, voll der Gnade, der Herr ist mit dir. Du bist gebenedeit unter den Weibern, und gebenedeit ist die Frucht deines Leibes, Jesus, der in uns die Liebe entzündet.
1: Heilige Maria, Mutter Gottes, bitte für uns Sünder, jetzt und in der Stunde unseres Todes. Amen.
0: Ehre sei dem Vater und dem Sohn und dem Heiligen Geist.
1: Wie es war im Anfang, so auch jetzt und alle Zeit und die Ewigkeit. Amen.
0: Vater unser, der du bist im Himmel, geheiligt werde dein Name. Zu uns komme dein Reich. Dein Wille geschehe wie im Himmel, als auch auf Erden.
1: Unser tägliches Brot gib uns heute und vergib uns unsere Schuld, wie auch wir vergeben unseren Schuldigern. Und führe uns nicht in Versuchung, sondern erlöse uns von dem Übel. Amen.
0: Gegrüßet seist du, Maria, voll der Gnade, der Herr ist mit dir. Du bist gebenedeit unter den Weibern, und gebenedeit ist die Frucht deines Leibes, Jesus, der für uns Blut geschwitzt hat.
1: Heilige Maria, Mutter Gottes, bitte für uns Sünder, jetzt und in der Stunde unseres Todes. Amen.
0: Gegrüßet seist du, Maria, voll der Gnade, der Herr ist mit dir. Du bist gebenedeit unter den Weibern, und gebenedeit ist die Frucht deines Leibes, Jesus, der für uns Blut geschwitzt hat.
1: Heilige Maria, Mutter Gottes, bitte für uns Sünder, jetzt und in der Stunde unseres Todes. Amen.
0: Gegrüßet seist du, Maria, voll der Gnade, der Herr ist mit dir.
1: Sünder, jetzt und in der Stunde unseres Todes. Amen.
0: Gegrüßet seist du, Maria.

0: unseres Todes. Amen.
1: Gegrüßet seist du, Maria, voll der Gnade, der Herr ist mit dir. Du bist gebenedeit unter den Weibern und gebenedeit ist die Frucht deines Leibes, Jesus, der für uns Blut geschwitzt hat.
0: Heilige Maria, Mutter Gottes, bitte für uns Sünder, jetzt und in der Stunde unseres Todes. Amen.
1: Gegrüßet seist du, Maria, voll der Gnade, der Herr ist mit dir. Du bist gebenedeit unter den Weibern und gebenedeit ist die Frucht deines Leibes, Jesus, der für uns Blut geschwitzt hat.
0: Heilige Maria, Mutter Gottes, bitte für uns Sünder, jetzt und in der Stunde unseres Todes. Amen.
1: Gegrüßet seist du, Maria, voll der Gnade, der Herr ist mit dir. Du bist gebenedeit unter den Weibern und gebenedeit ist die Frucht deines Leibes, Jesus, der für uns Blut geschwitzt hat.
0: Heilige Maria, Mutter Gottes, bitte für uns Sünder, jetzt und in der Stunde unseres Todes. Amen.
1: Gegrüßet seist du, Maria, voll der Gnade, der Herr ist mit dir. Du bist gebenedeit unter den Weibern und gebenedeit ist die Frucht deines Leibes, Jesus, der für uns Blut geschwitzt hat.
0: Heilige Maria, Mutter Gottes, bitte für uns Sünder, jetzt und in der Stunde unseres Todes. Amen.
1: Gegrüßet seist du, Maria, voll der Gnade, der Herr ist mit dir. Du bist gebenedeit unter den Weibern und gebenedeit ist die Frucht deines Leibes, Jesus, der für uns Blut geschwitzt hat.
0: Heilige Maria, Mutter Gottes, bitte für uns Sünder, jetzt und in der Stunde unseres Todes. Amen.
1: Gegrüßet seist du, Maria, voll der Gnade, der Herr ist mit dir. Du bist gebenedeit unter den Weibern und gebenedeit ist die Frucht deines Leibes, Jesus, der für uns Blut geschwitzt hat.
0: Heilige Maria, Mutter Gottes, bitte für uns Sünder, jetzt und in der Stunde unseres Todes. Amen.
1: Ehre sei dem Vater und dem Sohn und dem Heiligen Geist.
0: Wie es war am Anfang, so auch jetzt und alle Zeit und die Ewigkeit. Amen.
1: O mein Jesus,
0: verzeih uns unsere Sünden, bewahre uns vor dem Feuer der Hölle, führe alle Seelen in den Himmel, besonders jene, die deiner Barmherzigkeit am meisten bedürfen.
2: Vater unser, der du bist im Himmel, geheiligt werde dein Name, zu uns komme dein Reich, dein Wille geschehe wie im Himmel, also auch auf Erden.
0: Unser tägliches Brot gib uns heute und vergib uns unsere Schuld, wie auch wir vergeben unseren Schuldigern. Und führe uns nicht in Versuchung, sondern erlöse uns von dem Übel. Amen.
2: Gegrüßet seist du, Maria, voll der Gnade, der Herr ist mit dir. Du bist gebenedeit unter den Weibern und gebenedeit ist die Frucht deines Leibes, Jesus, der für uns gegeißelt worden ist.
0: Heilige Maria, Mutter Gottes, bitte für uns Sünder, jetzt und in der Stunde unseres Todes. Amen.
2: Gegrüßet seist du, Maria, voll der Gnade, der Herr ist mit dir. Du bist gebenedeit unter den Weibern und gebenedeit ist die Frucht deines Leibes, Jesus, der für uns gegeißelt worden ist.
0: Heilige Maria, Mutter Gottes, bitte für uns Sünder, jetzt und in der Stunde unseres Todes. Amen.
2: Gegrüßet seist du, Maria, voll der Gnade, der Herr ist mit dir. Du bist gebenedeit unter den Weibern und gebenedeit ist die Frucht deines Leibes, Jesus, der für uns gegeißelt worden ist.
0: Heilige Maria, Mutter Gottes, bitte für uns Sünder, jetzt und in der Stunde unseres Todes. Amen.
2: Gegrüßet seist du, Maria, voll der Gnade, der Herr ist mit dir. Du bist gebenedeit unter den Weibern und gebenedeit ist die Frucht deines Leibes, Jesus, der für uns gegeißelt worden ist.
0: Heilige Maria, Mutter Gottes, bitte für uns Sünder, jetzt und in der Stunde unseres Todes. Amen.
2: Gegrüßet seist du, Maria, voll der Gnade, der Herr ist mit dir. Du bist gebenedeit unter den Weibern und gebenedeit ist die Frucht deines Leibes, Jesus, der für uns gegeißelt worden ist.
0: Heilige Maria, Mutter Gottes, bitte für uns Sünder, jetzt und in der Stunde unseres Todes. Amen.
2: Gegrüßet seist du, Maria, voll der Gnade, der Herr ist mit dir. Du bist gebenedeit unter den Weibern und gebenedeit ist die Frucht deines Leibes, Jesus, der für uns gegeißelt worden ist.
0: Heilige Maria, Mutter Gottes, bitte für uns Sünder, jetzt und in der Stunde unseres Todes. Amen.
2: Gegrüßet seist du, Maria, voll der Gnade, der Herr ist mit dir. Du bist gebenedeit unter den Weibern und gebenedeit ist die Frucht deines Leibes, Jesus, der für uns gegeißelt worden ist.
0: Heilige Maria, Mutter Gottes, bitte für uns Sünder, jetzt und in der Stunde unseres Todes. Amen.
2: Gegrüßet seist du, Maria, voll der Gnade, der Herr ist mit dir. Du bist gebenedeit unter den Weibern und gebenedeit ist die Frucht deines Leibes, Jesus, der für uns gegeißelt worden ist.
0: Heilige Maria, Mutter Gottes, bitte für uns Sünder, jetzt und in der Stunde unseres Todes. Amen.
2: Gegrüßet seist du, Maria, voll der Gnade, der Herr ist mit dir. Du bist gebenedeit unter den Weibern und gebenedeit ist die Frucht deines Leibes, Jesus, der für uns gegeißelt

0: Heilige Maria, Mutter Gottes, bitte für uns Sünder, jetzt und in der Stunde unseres Todes. Amen.
1: Gegrüßet seist du, Maria, voll der Gnade, der Herr ist mit dir. Du bist gebenedeit unter den Weibern und gebenedeit ist die Frucht deines Leibes, Jesus, der für uns gegeißelt worden ist.
0: Heilige Maria, Mutter Gottes, bitte für uns Sünder, jetzt und in der Stunde unseres Todes. Amen.
1: Ehre sei dem Vater und dem Sohn und dem Heiligen Geist.
0: Wie es war am Anfang, so auch jetzt und alle Zeit und in Ewigkeit. Amen.
1: O mein Jesus,
0: verzeih uns unsere Sünden, bewahre uns vor dem Feuer der Hölle, führe alle Seelen in den Himmel, besonders jene, die deiner Barmherzigkeit am meisten bedürfen.
2: Vater unser, der du bist im Himmel, geheiligt werde dein Name, zu uns komme dein Reich, dein Wille geschehe wie im Himmel als auch auf Erden.
0: Unser tägliches Brot gib uns heute und vergib uns unsere Schuld, wie auch wir vergeben unseren Schuldigern. Und führe uns nicht in Versuchung, sondern erlöse uns von dem Übel. Amen.
2: Gegrüßet seist du, Maria, voller Gnade, der Herr ist mit dir. Du bist gebenedeit unter den Weibern. Und gebenedeit ist die Frucht deines Leibes, Jesus, der für uns gegeißelt worden ist.
0: Heilige Maria, Mutter Gottes, bitte für uns Sünder, jetzt und in der Stunde unseres Todes. Amen.
2: Gegrüßet seist du, Maria, voller Gnade, der Herr ist mit dir. Du bist gebenedeit unter den Weibern, und gebenedeit ist die Frucht deines Leibes, Jesus, der für uns mit Donnen gekrönt worden ist.
0: Heilige Maria, Mutter Gottes, bitte für uns Sünder, jetzt und in der Stunde unseres Todes. Amen.
2: Gegrüßet seist du, Maria, voller Gnade, der Herr ist mit dir. Du bist gebenedeit unter den Weibern, und gebenedeit ist die Frucht deines Leibes, Jesus, der für uns mit Donnen gekrönt worden ist.
0: Heilige Maria, Mutter Gottes, bitte für uns Sünder, jetzt und in der Stunde unseres Todes. Amen.
2: Gegrüßet seist du, Maria, voller Gnade, der Herr ist mit dir. Du bist gebenedeit unter den Weibern, und gebenedeit ist die Frucht deines Leibes, Jesus, der für uns mit Donnen gekrönt worden ist.
0: Heilige Maria, Mutter Gottes, bitte für uns Sünder, jetzt und in der Stunde unseres Todes. Amen.
2: Gegrüßet seist du, Maria, voller Gnade, der Herr ist mit dir. Du bist gebenedeit unter den Weibern, und gebenedeit ist die Frucht deines Leibes, Jesus, der für uns mit Donnen gekrönt worden ist.
0: Heilige Maria, Mutter Gottes, bitte für uns Sünder, jetzt und in der Stunde unseres Todes. Amen.
2: Gegrüßet seist du, Maria, voller Gnade, der Herr ist mit dir. Du bist gebenedeit unter den Weibern, und gebenedeit ist die Frucht deines Leibes, Jesus, der für uns mit Donnen gekrönt worden ist.
0: Heilige Maria, Mutter Gottes, bitte für uns Sünder, jetzt und in der Stunde unseres Todes. Amen.
2: Gegrüßet seist du, Maria, voller Gnade, der Herr ist mit dir. Du bist gebenedeit unter den Weibern, und gebenedeit ist die Frucht deines Leibes, Jesus, der für uns mit Donnen gekrönt worden ist.
0: Heilige Maria, Mutter Gottes, bitte für uns Sünder, jetzt und in der Stunde unseres Todes. Amen.
2: Gegrüßet seist du, Maria, voller Gnade, der Herr ist mit dir. Du bist gebenedeit unter den Weibern, und gebenedeit ist die Frucht deines Leibes, Jesus, der für uns mit Donnen gekrönt worden ist.
0: Heilige Maria, Mutter Gottes, bitte für uns Sünder, jetzt und in der Stunde unseres Todes. Amen.
2: Gegrüßet seist du, Maria, voller Gnade, der Herr ist mit dir. Du bist gebenedeit unter den Weibern, und gebenedeit ist die Frucht deines Leibes, Jesus, der für uns mit Donnen gekrönt worden ist.
0: Heilige Maria, Mutter Gottes, bitte für uns Sünder, jetzt und in der Stunde unseres Todes. Amen.
2: Gegrüßet seist du, Maria, voller Gnade, der Herr ist mit dir. Du bist gebenedeit unter den Weibern, und gebenedeit ist die Frucht deines Leibes, Jesus, der für uns mit Donnen gekrönt worden ist.
0: Heilige Maria, Mutter Gottes, bitte für uns Sünder, jetzt und in der Stunde unseres Todes. Amen.
2: Ehre sei dem Vater und dem Sohn und dem Heiligen Geist.
0: Wie es war im Anfang, so auch jetzt und alle Zeit und in Ewigkeit. Amen.
2: O mein Jesus,
0: verzeih uns unsere Sünden, bewahre uns vor dem Feuer der Hölle, führe alle Seelen in den Himmel, besonders jene, die deiner Barmherzigkeit am meisten bedürfen.
3: Vater unser, der du bist im Himmel, geheiligt werde dein Name, zu uns komme dein Reich, dein Wille geschehe, wie im Himmel, also auch auf Erden.
0: Unser tägliches Brot gib uns heute und vergib uns unsere Schuld, wie auch wir vergeben unseren Schuldigern. Und führe uns nicht in Versuchung, sondern erlöse uns von dem Übel. Amen.
3: Gegrüßet seist du, Maria, voller Gnade, der Herr ist mit dir. Du bist gebenedeit unter den Weibern, und gebenedeit ist die Frucht deines Leibes, Jesus, der für uns das schwere Kreuz getragen hat.
0: Heilige Maria, Mutter Gottes, bitte für uns Sünder, jetzt und in der Stunde unseres Todes. Amen.
3: Gegrüßet seist du, Maria, voller Gnade, der Herr ist mit dir. Du bist gebenedeit unter den Weibern und gebenedeit ist die Frucht deines Leibes, Jesus, der für uns das schwere Kreuz getragen hat.
0: Heilige Maria, Mutter Gottes, bitte für uns Sünder, jetzt und in der Stunde unseres Todes. Amen.
3: Gegrüßet seist du, Maria, voller Gnade, der Herr ist mit dir. Du bist gebenedeit unter den Weibern und gebenedeit ist die Frucht deines Leibes, Jesus, der für uns das schwere Kreuz getragen hat.
0: Heilige Maria, Mutter Gottes, bitte für uns Sünder, jetzt und in der Stunde unseres Todes. Amen.
3: Gegrüßet seist du, Maria, voller Gnade, der Herr ist mit dir. Du bist gebenedeit unter den Weibern und gebenedeit ist die Frucht deines Leibes, Jesus, der für uns das schwere Kreuz getragen hat.
0: Heilige Maria, Mutter Gottes, bitte für uns Sünder, jetzt und in der Stunde unseres Todes. Amen.
3: Gegrüßet seist du, Maria, voller Gnade, der Herr ist mit dir. Du bist gebenedeit unter den Weibern und gebenedeit ist die Frucht deines Leibes, Jesus, der für uns das schwere Kreuz getragen hat.
0: Heilige Maria, Mutter Gottes, bitte für uns Sünder, jetzt und in der Stunde unseres Todes. Amen.
3: Gegrüßet seist du, Maria, voller Gnade, der Herr ist mit dir. Du bist gebenedeit unter den Weibern und gebenedeit ist die Frucht deines Leibes, Jesus, der für uns das schwere Kreuz getragen hat.
0: Heilige Maria, Mutter Gottes, bitte für uns Sünder, jetzt und in der Stunde unseres Todes. Amen.
3: Gegrüßet seist du, Maria, voller Gnade, der Herr ist mit dir. Du bist gebenedeit unter den Weibern und gebenedeit ist die Frucht deines Leibes, Jesus, der für uns das schwere Kreuz getragen hat.
0: Heilige Maria, Mutter Gottes, bitte für uns Sünder, jetzt und in der Stunde unseres Todes. Amen.
3: Gegrüßet seist du, Maria, voller Gnade, der Herr ist mit dir. Du bist gebenedeit unter den Weibern und gebenedeit ist die Frucht deines Leibes, Jesus, der für uns das schwere Kreuz getragen hat.
0: Heilige Maria, Mutter Gottes, bitte für uns Sünder, jetzt und in der Stunde unseres Todes. Amen.
3: Gegrüßet seist du, Maria, voller Gnade, der Herr ist mit dir. Du bist gebenedeit unter den Weibern und gebenedeit ist die Frucht deines Leibes, Jesus, der für uns das schwere Kreuz getragen hat.
0: Heilige Maria, Mutter Gottes, bitte für uns Sünder, jetzt und in der Stunde unseres Todes. Amen.
3: Gegrüßet seist du, Maria, voller Gnade, der Herr ist mit dir. Du bist gebenedeit unter den Weibern und gebenedeit ist die Frucht deines Leibes, Jesus, der für uns das schwere Kreuz getragen hat.
0: Heilige Maria, Mutter Gottes, bitte für uns Sünder, jetzt und in der Stunde unseres Todes. Amen.
3: Ehre sei dem Vater und dem Sohn und dem Heiligen Geist.
0: Wie es war im Anfang, so auch jetzt und alle Zeit und in Ewigkeit. Amen.
3: O mein Jesus,
0: verzeih uns unsere Sünden, bewahre uns vor dem Feuer der Hölle, führe alle Seelen in den Himmel, besonders jene, die deine Barmherzigkeit am meisten bedürfen.
4: Vater unser, der du bist im Himmel, geheiligt werde dein Name. Zu uns komme dein Reich, dein Wille geschehe, wie im Himmel, also auch auf Erden.
0: Unser tägliches Brot gib uns heute und vergib uns unsere Schuld, wie auch wir vergeben unseren Schuldigern. Und führe uns nicht in Versuchung, sondern erlöse uns von dem Übel. Amen.
4: Gegrüßet seist du, Maria, voll der Gnade, der Herr ist mit dir. Du bist gebenedeit unter den Weibern und gebenedeit ist die Frucht deines Leibes, Jesus, der für uns gekreuzigt worden ist.
0: Heilige Maria, Mutter Gottes, bitte für uns Sünder, jetzt und in der Stunde unseres Todes. Amen.
4: Gegrüßet seist du, Maria, voll der Gnade, der Herr ist mit dir. Du bist gebenedeit unter den Weibern und gebenedeit ist die Frucht deines Leibes, Jesus, der für uns gekreuzigt worden ist.
0: Heilige Maria, Mutter Gottes, bitte für uns Sünder, jetzt und in der Stunde unseres Todes. Amen.
4: Gegrüßet seist du, Maria, voll der Gnade, der Herr ist mit dir. Du bist gebenedeit unter den Weibern und gebenedeit ist die Frucht deines Leibes, Jesus, der für uns gekreuzigt worden ist.
0: Heilige Maria, Mutter Gottes, bitte für uns Sünder, jetzt und in der Stunde unseres Todes. Amen.
4: Gegrüßet seist du, Maria, voll der Gnade, der Herr ist mit dir. Du bist gebenedeit unter den Weibern und gebenedeit ist die Frucht deines Leibes, Jesus, der für uns gekreuzigt worden ist.
0: Heilige Maria, Mutter Gottes, bitte für uns Sünder, jetzt und in der Stunde unseres Todes. Amen.
4: Gegrüßet seist du, Maria, voll der Gnade, der Herr ist mit dir. Du bist gebenedeit unter den Weibern und gebenedeit ist die Frucht deines Leibes, Jesus, der für uns gekreuzigt worden ist.
0: Heilige Maria, Mutter Gottes, bitte für uns Sünder, jetzt und in der Stunde unseres Todes. Amen.
4: Gegrüßet seist du, Maria, voll der Gnade, der Herr ist mit dir. Du bist gebenedeit unter den Weibern und gebenedeit ist die Frucht deines Leibes, Jesus, der für uns gekreuzigt worden ist.
0: Heilige Maria, Mutter Gottes, bitte für uns Sünder, jetzt und in der Stunde unseres Todes. Amen.
4: Gegrüßet seist du, Maria, voll der Gnade, der Herr ist mit dir. Du bist gebenedeit unter den Weibern und gebenedeit ist die Frucht deines Leibes, Jesus, der für uns gekreuzigt worden ist.
0: Heilige Maria, Mutter Gottes, bitte für uns Sünder, jetzt und in der Stunde unseres Todes. Amen.
4: Gegrüßet seist du, Maria, voll der Gnade, der Herr ist mit dir. Du bist gebenedeit unter den Weibern und gebenedeit ist die Frucht deines Leibes, Jesus, der für uns gekreuzigt worden ist.
0: Heilige Maria, Mutter Gottes, bitte für uns Sünder, jetzt und in der Stunde unseres Todes. Amen.
4: Gegrüßet seist du, Maria, voll der Gnade, der Herr ist mit dir. Du bist gebenedeit unter den Weibern und gebenedeit ist die Frucht deines Leibes, Jesus, der für uns gekreuzigt worden ist.
0: Heilige Maria, Mutter Gottes, bitte für uns Sünder, jetzt und in der Stunde unseres Todes. Amen.
4: Gegrüßet seist du, Maria, voll der Gnade, der Herr ist mit dir. Du bist gebenedeit unter den Weibern und gebenedeit ist die Frucht deines Leibes, Jesus, der für uns gekreuzigt worden ist.
0: Heilige Maria, Mutter Gottes, bitte für uns Sünder, jetzt und in der Stunde unseres Todes. Amen.
4: Ehre sei dem Vater und dem Sohn und dem Heiligen Geist.
0: Wie es war im Anfang, so auch jetzt und alle Zeit und in Ewigkeit. Amen.
4: O mein Jesus,
0: verzeih uns unsere Sünden, bewahre uns vor dem Feuer der Hölle, führe alle Seelen in den Himmel, besonders jene, die deiner Barmherzigkeit am meisten bedürfen.
4: Heiliger Erzengel Michael,
0: verteidige uns im Kampfe gegen die Bosheit und die Nachstellung des Teufels, sei unser Schutz. Gott gebiete ihm, so bitten wir flehentlich. Du aber, Fürst der himmlischen Herrscher, stürze den Satan und die anderen bösen Geister, die zum Verderben der Seelen in der Welt umherschweifen, in der Kraft Gottes hinab in die Hölle. Amen.
5: Gebet zum heiligen Josef in die Kirche. Zu dir, seliger Josef, nehmen wir in der Trübsal unsere Zuflucht. Wir haben deine heilige Braut und ihre Hilfe angerufen und bitten dir auch dich vertrauensvoll um deinen väterlichen Schutz. Um der Liebe, die dich mit der unbefleckten Jungfrau Gottes Mutter verbunden hat, und der väterliche Liebe willen, mit der du das Jesuskind empfangen hast, bitten wir dich flehentlich. Schau gütig herab auf die Kirche, die Jesus Christus durch sein Blut sie verbrochen hat, und komm unseren Nöten durch deine Macht zu Hilfe. Nimm auf fürsorgliche Beschützer der heiligen Familie, die auserwählten Kinder Jesu Christi unter deiner Obhut. Liebreicher Vater, halte fern von uns jede Ansteckung durch Irrtum und Verderbnis. Du starker Schützer stehst von Müll aus ledig bei uns und kämpft mit der Macht der Finsternis. Wie meinst du den Namen Jesus aus der höchsten Lebensgefahr gerettet hast, so verteidige jetzt die heilige Kirche Gottes mit aller Nachstellung ihrer Feinde und gegen jede Widerwärtigkeit. Jeden aus uns nimm unter deinen ständigen Schutz, dass wir nach deinem Beispiel und mit deiner Hilfe heilig leben, fromm sterben und die ewige Seligkeit im Himmel erlangen.
0: Amen.
5: Herr, schenke uns Priester.
0: Herr, schenke uns Priester.
5: Herr, schenke uns heilige Priester.
0: Herr, schenke uns heilige Priester.
5: Herr, schenke uns viele heilige Priester.
0: Herr, schenke uns viele heilige Priester.
5: Herr, schenke uns viele heilige Ordensberufungen.
0: Herr, schenke uns viele heilige Ordensberufungen.
5: Herr, schenke uns katholische Familien.
0: Herr, schenke uns katholische Familien.

So, wir kommen heute zu einem guten, spannenden Thema, das jetzt gerade auch im Moment sehr aktuell ist, nämlich der Zölibat, der kirchliche Zölibat. Ich darf vielleicht zur Erinnerung kurz nochmal die kirchliche Hierarchie in Erinnerung rufen. Und zwar haben wir die, vor allen Dingen die niederen Weihen uns angeschaut, also der Eingang zu den Weihen bildet die sogenannte Tonsur, also wo jemand dann Kleriker wird. Aus dem katholischen Volk wird jemand durch die Tonsur Kleriker. Und dann eben die vier niederen Weihen, die heutzutage übergegangen sind in zwei Ämter, nämlich der Ostiarier. Früher der Türhüter oder bei uns noch immer, der Lektor, der Exorzist und der Akolyt. Davon sind heute in der modernen Kirche an sich nur noch der Lektor und der Akolyt als Ernennung übrig. Und dann haben wir uns noch den Subdiakon angeschaut, den wir schon zu den höheren Weihen rechnen. Auch das Subdiakon oder das Subdiakonat ist abgeschafft. Es gibt dann nur noch eigentlich die zwei höheren Weihen, nämlich Diakon und Priester. Und ich hatte letztes Mal noch erwähnt, dass eben der Subdiakon bei seiner Subdiakonatsweihe das Gelübde der Keuschheit ablegt. Und damit eben der Subdiakon ab dem Subdiakon Mann verpflichtet ist auf den Zölibat. Und das möchte ich heute jetzt mal ein bisschen näher unter die Lupe nehmen. Der Zölibat. Was ist der Zölibat? Der Zölibat ist die pflichtmäßige Ehelosigkeit der Kleriker der höheren Weihen in der abendländischen Kirche. Ich wiederhole es nochmal. Der Zölibat ist die pflichtmäßige Ehelosigkeit der Kleriker der höheren Weihen in der abendländischen Kirche. Das sind jetzt keine Katechismusfragen. Katechismus geht da nur ganz kurz eigentlich drauf ein. Ich möchte das eben aber ein bisschen ausführlicher machen. Zölibat bedeutet, dass man keine gültige Ehe schließen kann. Wer den Zölibat eingegangen ist, kann keine Ehe schließen. Wer vor der Weihe verheiratet war, darf nicht weiter in der Ehe leben. Auch das bedeutet der Zölibat. Und drittens bedeutet der Zölibat die Pflicht zur vollkommenen Keuschheit. Nicht nur aus dem sechsten und neunten Gebot heraus, sondern aus dem Gelübde. Darum sind sowohl äußere als auch innere Sünden gegen die Keuschheit nicht nur eine schwere Sünde, sondern eben zugleich Sakrileg, wenn das um jemand geht, der eben das zölibatäre Leben an sich hat. Also wenn ein Priester eine Sünde der Unkeuschheit tut, entweder innerlich oder äußerlich, eine schwere Sünde, dann ist das eben gleichzeitig ein Sakrileg, ein Gottesraub. Schauen wir uns die geschichtliche Entwicklung des Zölibates mal an. Man kann da zwei Perioden unterscheiden. Es gibt zwei Perioden, nämlich das erste bis zum 4. Jahrhundert und das vierte, fünfte Jahrhundert bis heute. Vom ersten bis zum 4. Jahrhundert war der Zölibat nicht verpflichtend, wurde aber in Ehre gehalten. Die geschichtlichen Sachen werden wir noch ein bisschen sehen. Ab dem 4., 5. Jahrhundert wurde der Zölibat durch die Kirche, durch das kirchliche Gesetz geregelt. Also wurde der Zölibat zum Gesetz. Zunächst einmal diese erste Periode, das erste bis zum 4. Jahrhundert und hier zunächst einmal die Zeit der Apostel. Der Zölibat ist nämlich ein evangelischer Rat.
gibt ja die sogenannten evangelischen Räte und der Zölibat, die Ehelosigkeit ist da einer davon. Andere eben ist die Armut und der Gehorsam. Das sind die evangelischen Räte. Es gibt noch andere kleinere Untergeordnete, aber das sind die Haupträte. Und zwar in dem Sinn ist der Zölibat ein evangelischer Rat der freiwilligen Ehelosigkeit, nämlich um des Himmelsreiches willen. Das ist eigentlich der Zölibat. Die freiwillige Ehelosigkeit um des Himmelsreiches willen. So wie es der Heiland selber auch gesagt hat. Und zwar im Matthäusevangelium im 19. Kapitel. Da spricht er zunächst einmal mit den Pharisäern. Und zwar die Pharisäer stellen ihm die Frage über die Ehescheidung. Da traten die Pharisäer zu ihm, um ihn zu versuchen und sprachen: Ist es einem Manne erlaubt, seine Frau aus jedem Grunde zu entlassen? Die Ehescheidung damals bestand ja, da musste der Mann der Frau dann einen Scheidungsbrief geben. Und da gab es dann die verschiedenen Gesetzesauslegungen. Und nach gewissen Rabbinern war also jeder Grund genügend, um so einen Scheidungsbrief auszustellen. Wir kennen die Antwort vom Heiland. Er sagt, im Anfang war es nicht so. Habt ihr nicht gelesen, dass der Schöpfer von Anfang an die Menschen als Mann und Weib geschaffen und gesagt hat, deshalb wird ein Mann Vater und Mutter verlassen und seinem Weibe anhangen und die zwei werden ein Fleisch sein. So sind sie nicht mehr zwei, sondern ein Fleisch. Was nun Gott verbunden hat, darf der Mensch nicht trennen. Und dann führt er noch ein bisschen aus, ich fasse zusammen, eben das, wenn man einen Scheidebrief ausstellt, bricht man die Ehe. Wenn man die Frau entlässt oder eben sie scheidet, bricht man die Ehe. Und er sagt auch, wer eine Entlassene zur Ehe nimmt, bricht die Ehe. Das ist hier deutlich. Da sprachen seine Jünger zu ihm. Jetzt wird's interessant. Das ist ab Vers 10. Da sprachen seine Jünger zu ihm, wenn die Sache zwischen Mann und Frau so steht, dann empfiehlt es sich nicht zu heiraten. Ja. Dann empfiehlt es sich nicht zu heiraten. Er sprach zu ihnen, nicht alle fassen dieses Wort, sondern nur die, denen es gegeben ist. Denn es gibt Eheunfähige, die vom Mutterschoß her zur Ehe unfähig sind. Und es gibt solche, die von Menschen zur Ehe unfähig gemacht worden sind. Und es gibt solche, die sich selbst zur Ehe unfähig gemacht haben, um des Himmelsreiches willen. Wer es fassen kann, der fasse es. Also hier spricht Jesus über den Zölibat. Eben diese Ehelosigkeit um des Himmelsreiches willen. Aber er sagt auch ausdrücklich dazu, wer es fassen kann, der fasse es. Und vorher schon eben, nicht alle fassen dieses Wort, sondern nur die, denen es gegeben ist. Das war dann auch die Lehre der Apostel. Vor allem der heilige Paulus ist hierin sehr deutlich in seinem Brief an die Korinther. Und zwar müsste man da fast das ganze 7. Kapitel lesen. Auch hier fasse ich wieder ein bisschen zusammen. Zunächst einmal legt der heilige Paulus Rechte und Pflichten der Ehe dar. Und zwar ist das der erste Brief an die Korinther. Scheinbar haben die Korinther ihm einige Fragen vorgelegt. Die haben entweder jemand geschickt oder die haben einen Brief geschickt mit einigen Fragen. Und der heilige Paulus sagt hier, eben Kapitel 7, 1, was die Frage betrifft, worüber ihr mir geschrieben habt, also es war ein Brief, so wisset, der Mann tut wohl daran, keine Frau zu berühren. Um jedoch Unkeuschheit zu verhüten, mag ein jeder Mann seine Frau und jede Frau ihren Mann haben. Der Frau leistet der Mann die eheliche Pflicht, ebenso die Frau ihrem Mann. Die Frau hat keine Gewalt über ihren Leib, sondern der Mann. Ebenso hat auch der Mann kein Recht über seinen Leib, sondern die Frau.
Und dann wichtig, entzieht euch einander nicht, es sei denn mit gegenseitiger Einwilligung auf eine Zeit lang, um euch dem Gebete zu widmen. Dann kommt wieder zusammen, damit der Satan euch nicht versuche wegen eurer Unenthaltsamkeit. Und dann fährt der heilige Paulus weiter. Ja, nachdem er eigentlich das gesagt hat, also eigentlich, es wäre besser, wenn kein Mann eine Frau berührt, aber als Heilmittel gegen die Unkeuschheit ist eben die Ehe korrekt und gut. Soll eben jeder Mann seine Frau und jede Frau ihren Mann haben. Dann fährt er weiter, das ist Vers 6. Ich meine das als Zugeständnis, nicht als Gebot. Das heißt, es ist ein Zugeständnis von ihm, dass man heiratet. Das ist aber kein Gebot. Man muss nicht heiraten. Und dann, ich meine das als Zugeständnis, nicht als Gebot. Ich wünschte nämlich, dass alle Menschen wären wie ich. Eben ohne Frau. Aber ein jeder hat eben seine besondere Gnadengabe von Gott. Der eine so, der andere anders. Den Unverheirateten und den Witwen sage ich, es ist gut für sie, wenn sie bleiben wie ich. Also er ist unverheiratet. Wenn sie aber nicht die Kraft zur Enthaltsamkeit haben, so sollen sie heiraten. Denn besser ist Heirat als steter Brand der Sinnlichkeit. Den Verheirateten gebiete nicht ich, sondern der Herr, dass die Frau sich nicht vom Manne trenne. Das haben wir gerade gesehen. Falls sie sich aber doch getrennt haben sollte, so bleibe sie unverheiratet oder versöhne sich mit ihrem Manne. Ebenso soll der Mann die Frau nicht verstoßen. Also hier ist die ganze Lehre über die Ehe eigentlich in diesen Worten drin. Wenn man verheiratet ist, ist man verheiratet. Es gibt eine Trennung, das heißt ein getrennt Leben. Ja. Falls sie sich aber doch getrennt haben sollten, so bleibe sie unverheiratet oder versöhne sich mit ihrem Mann. Es gibt nur die zwei Möglichkeiten. Dann ab Vers 25 im selben Kapitel, Kapitel 7, an 1. Brief an die Korinther. Jetzt gibt er selber einen Rat, aber eben aus dem Glauben heraus, und zwar als Apostel. Betreffs der Jungfrauen habe ich kein Gebot vom Herrn. Einen Rat aber gebe ich als ein Mann, der durch die Gnade des Herrn Vertrauen verdient. So meine ich denn, dass dieses gut sei bei der gegenwärtigen Bedrängnis, dass es nämlich gut für einen Menschen sein, also zu sein. Bist du an eine Frau gebunden, suche keine Lösung. Bist du ledig, suche keine Frau. Wenn du aber heiratest, so sündigst du nicht, und wenn die Jungfrau heiratet, so sündigt sie nicht. Bedrängnis des Fleisches werden sie jedoch haben, und davon sähe ich euch gerne verschont. Ab Vers 32. Ich wünsche aber, ihr möchtet ohne Sorge sein. Der Ehelose ist um das besorgt, was des Herrn ist. Er möchte dem Herrn gefallen. Der Verheiratete ist um das besorgt, was der Welt ist. Er möchte seiner Frau gefallen. So ist sein Herz geteilt. Die unverheiratete Frau und die Jungfrau ist auf das bedacht, was des Herrn ist. Sie will an Leib und Seele heilig sein. Die Verheiratete aber ist auf das bedacht, was der Welt ist. Sie will dem Manne gefallen. Dies sage ich zu eurem Besten, nicht um eine Schlinge über euch zu werfen, sondern um die gute Sitte zu fördern und das unentwegte Ausharren beim Herrn. Also er sagt hier deutlich, der Ehelose ist eben besorgt um das, was Gottes ist. Ja, der kann sich eher um Gott kümmern. Ja, der kann sich Gott mehr hinschenken. Das meint er aber eben nicht als eine Schlinge, dass er jetzt jeden verpflichten will, ehelos zu bleiben. Nein, er hat es ja vorhin gesagt, wer heiratet, sündigt nicht. Man darf heiraten, aber das andere ist an sich besser.
Und dann noch ein Stückchen weiter, nochmal dann, er geht hier alle Stände eigentlich durch und dann den Witwenstand. Die Frau ist gebunden, solange ihr Mann lebt. Wenn aber ihr Mann entschlafen ist, so ist sie frei, sie heirate, wen sie will. Doch geschehe es im Herrn. Glücklicher aber wird sie sein, wenn sie so bleibt, nach meiner Ansicht, und ich meine doch auch den Geist Gottes zu haben. Das ist ja schon sehr, eigentlich sehr persönlich, gerade in dem Kapitel, wo er also deutlich sagt, dass er selber keine Frau hat, dass er zölibatär lebt, ja, und das am liebsten hätte, wenn das alle tun würden, aber das ist nun einmal nicht für jeden weggelegt, dann soll man eben heiraten. Diese Texte vom heiligen Paulus zeigen, der eigentliche und tiefste Grund für den Zölibat ist also die ungeteilte Hingabe an Christus, an Gott. Und darin hat die Jungfräulichkeit auch ihre Berechtigung. Und in diesem Sinne steht die Jungfräulichkeit höher als die Ehe, weil man sich mehr um Gott widmen kann und weil es eine Weihe an Gott ist. Wenn jemand ehelos bleibt, einfach weil er niemand gefunden hat, dann ist das keine Sache der Vollkommenheit. Das hat damit nichts zu tun. Oder wenn irgendwelche andere Gründe da sind, dass jemand nicht heiratet, das ist nicht der evangelische Rat. Der evangelische Rat ist eben die bewusste Ehelosigkeit aus Hingabe an Gott. Der Zölibatär hat als einziges Ziel und höchsten Liebesgegenstand den Heiland, um dann in einer geistigen Vaterschaft oder auch Mutterschaft, ja, allen alles sein zu können, wie der heilige Paulus sagt. Er versuchte eben, allen alles zu sein. 1. Korinther 9, 22. Schon aus diesem Grund sind alle Sekten falsch, die den Zölibat nicht haben. Denn der Zölibat ist biblisch. Ganz deutlich. Ja. Darum gehört der Zölibat zur wahren Kirche. Wenn der Zölibat verschwinden würde, ja, wäre es nicht mehr die Kirche Christi. So weit kann man gehen. Jetzt könnte man natürlich sagen, ja gut, das ist dann für die Ordensleute, aber die Weltpriester könnten ja doch heiraten. So wie es eben auch in den Ostkirchen gehandhabt wird. Wir kommen noch drauf. Ein zweiter Grund des Zölibates ist die enge Beziehung zwischen Zölibat und heilige Messopfer. Auch das ist mehr der geistige Grund, ja, der spirituelle Grund. Im Lexikon für Theologie und Kirche Buchberger, also das alte Lexikon von Theologie und Kirche, da heißt es, da der Priester als Stellvertreter des jungfräulichen Christus das heilige Opfer darbringt, ist es höchst angemessen, dass er ebenfalls lebt und durch die damit verbundene Entsagung sich selbst als ein Opfer darbringt. Also, dass er selber so lebt, dass er selber den Zölibat lebt. Ja, und sich eben selber so auch als ein Opfer darbringt. Der Priester soll ja ein zweiter Christus sein, ein Abbild Christi, weil er ja im Namen Christi handelt. Also nicht nur im Namen, sondern sogar in Person Christi. Und darum, gerade das ist der tiefste Grund vom Zölibat, weil der Priester ein zweiter Christus ist. Da kann man zurückschauen in den Alten Bund. Schon im Alten Bund mussten die Priester zur Zeit, da sie den heiligen Dienst verrichten im Tempel oder im Zelt, in Enthaltsamkeit leben. Die durften zumindest in der Zeit dann keinen Umgang haben mit ihren Frauen. Also da war auch hier schon eine gewisse Zölibatsverpflichtung, auch im Alten Bund.
Wenn Paulus den gewöhnlichen Gläubigen, wie wir es gerade gehört haben, schon anriet, sich zeitweise der Ehe zu enthalten, um sich dem Gebet zu widmen. Das ist 1. Korinther 7,5, was wir gesehen haben. Wie sehr entspricht dann die Ehelosigkeit denjenigen, die sich ganz dem Dienste Gottes widmen? Also der heilige Paulus rät's ja an, entzieht euch einander nicht, es sei denn mit gegenseitiger Einwilligung auf eine Zeit lang, um euch dem Gebete zu widmen. Also der Grund ist, um sich dem Gebet zu widmen. Und dann ist ja gerade denjenigen, die sich ganz dem Gebet und dem Leben mit Gott widmen wollen, ganz angemessen, dass sie eben unverheiratet sind, zölibatär sind. Dann gibt es noch einige untergeordnete Gründe für den Zölibat. Kaiser Justinian, der große byzantinische Gesetzgeber, der schrieb, dass der Priester nicht nur das heilige Messopfer darzubringen hat und die Sakramente spenden muss, sondern, und das ist jetzt ein Zitat, er muss frei sein von aller Sorge um eigene Nachkommenschaft, um ein allgemeiner geistlicher Vater aller Gläubigen sein zu können. Eben auch die geistige Vaterschaft, die der Priester eigentlich ausüben soll gegenüber seiner Gemeinde, seinen Pfarrkindern, wie das so schön heißt, ja, fordert eben dieses Freisein von einer eigenen Familie. Ein zweiter Grund ist das Lebensopfer, falls dieses verlangt wird, ist einfacher für Unverheiratete als für Verheiratete. Das ist auch im Krieg so. Mit Soldaten, die nicht verheiratet sind, kann man mehr anfangen als mit Soldaten, die verheiratet sind. Die haben den Mut nicht, weil die auch noch eben die Sorge um die eigene Familie haben. Und das ist sicher auch für den Priester entsprechend. Ein dritter Grund, die kirchlichen Einkünfte. Jetzt wird es ganz materiell und praktisch, ja. Die kirchlichen Einkünfte, die der Priester nicht für sich braucht, sollen für die Nächstliebe gebraucht werden. Jemand mit Familie ist finanziell viel gebundener. Das ist einfach so. Der braucht auch mehr. Der braucht einfach finanziell mehr, wie jemand, der allein steht. Dürften Priester, ein vierter Grund, dürften die Priester heiraten, entsteht die Gefahr eines erblichen Priestertums. Dann könnte man seine Sachen ja dem Sohn weitergeben. Und das ist teilweise auch im Protestantismus doch der Fall. Ja. Auch wenn es nicht die Regel ist. Zurück zur geschichtlichen Entwicklung. Wie gesagt, wir haben zwei Perioden, nämlich das erste bis zum 4. Jahrhundert und dann vom 4. 5. Jahrhundert bis heute. Durch Christus und die Apostel gab es bezüglich des Zölibates kein Gesetz, keine Vorschrift, sondern eben, wie wir gesehen haben, nur einen Rat. Dieser Rat wurde in den ersten drei Jahrhunderten aber so oft nachgekommen, dass manche kirchlichen Schriftsteller und Historiker sogar in dieser Zeit von einer Zölibatsverpflichtung sprechen, mit Ausnahmen. Also es war in den ersten drei Jahrhunderten schon so allgemein, dass Priester und Bischöfe keine Ehe führten, dass man vermutet, dass da doch schon eine gewisse Zölibatsverpflichtung da war. Also dass da Priester und Bischöfe mit ihren Frauen zusammengelebt haben, war die Ausnahme, auch in den ersten drei Jahrhunderten. Es bestand auf jeden Fall eine Art Gewohnheitsrecht, nämlich, dass wer eine höhere Weihe empfing, keine Ehe mehr eingehen durfte, also nicht mehr heiraten durfte. Und das Konzil von Nicea, das war ein Konzil, das hat stattgefunden im Jahre 325, nennt dies, also dass nach einer höheren Weihe man nicht mehr
heiraten darf. Eine alte Überlieferung. Also im Jahre 325 ist das schon eine alte Überlieferung. Jetzt gehen wir die Geschichte ein bisschen durch. Ich habe jetzt angefangen mit dem Konzil von Nicea, 325. Schon vorher, 306, gab es eine Synode von Elvira in Spanien. Das war aber nur eine Provinzialsynode, also das heißt von den Bischöfen dort in Spanien. Und es wurde beschlossen auf Strafe der Absetzung, dass Bischöfe, Priester und Diakone, die vor ihrer Weihe verheiratet waren, nach ihrer Weihe in jungfräulicher Enthaltsamkeit leben müssen. 306. Wohl nur in Spanien. Auf dem Konzil von Nicea, das ich vorhin erwähnt habe, 325, wollte man diesen Beschluss dieser Synode von Elvira auf die ganze Kirche ausdehnen. Also da wollte man eigentlich das für die gesamte Kirche zur Vorschrift machen, dass wenn jemand vor der Weihe verheiratet war, er sich nach der Weihe der Ehe enthalten muss. Das hat aber der ägyptische Bischof Paphnutius, der sehr angesehen war, verhindert, dadurch, dass er sagte, man müsse im Osten bei der alten Regel bleiben. Nämlich, wer einmal Geistlicher ist, also höhere Weihen hat, darf nicht mehr heiraten, davor darf man heiraten und dann auch die Frau behalten, wenn man Geistlicher ist. Das ist die Regel in den Ostkirchen. Also auch in den Ostkirchen oder in den orthodoxen Kirchen gibt es den Zölibat. Aber es ist da die Regel, wenn jemand vor der Weihe, also vor der Diakonatsweihe ist es da, verheiratet war, darf er seine Ehe weiterführen. Wenn er aber geweiht ist, kann man keine Ehe mehr eingehen. Das ist die Regel in den Ostkirchen. Man sieht aber, dass an sich der Wille da war, eigentlich den Zölibat für die gesamte Kirche vorzuschreiben. Das wäre eigentlich der Wunsch gewesen. Das andere ist ein Zugeständnis, das man gemacht hat, weil es da schon so lange üblich ist. Und dieses Zugeständnis hat sich eben gehalten bis heutzutage. Im Osten gab es dann 692 die Trullanische Kirchenversammlung. Das ist eine Synode, das sechste Konzil von Konstantinopel. Und dieses Konzil machte die Regel vom Bischof Paphnutius für die Ostkirchen zum Gesetz. Wenn jedoch jemand zum Bischof geweiht wurde, der verheiratet war, musste die Frau in ein entlegenes Kloster.

Amen.

Ja.

0: des Vaters und des Sohnes und des Heiligen Geistes. Amen. Ich glaube an Gott,
1: den allmächtigen Vater, Schöpfer des Himmels und der Erde, und an Jesus Christus, seinen eingeborenen Sohn und sein Herr, der empfangen ist vom Heiligen Geist, geboren aus Maria der Jungfrau, gelitten unter Pontius Pilatus, gekreuzigt, gestorben und begraben, abgestiegen zu der Hölle, am dritten Tage wieder auferstanden von den Toten, aufgefahren in den Himmel, sitzt zur Rechten Gottes des allmächtigen Vaters, von dann her kommen wird zu richten die Lebendigen und die Toten. Ich glaube an den Heiligen Geist, die heilige katholische Kirche, Gemeinschaft der Heiligen, Nachlass der Sünden, Auferstehung des Fleisches und das ewige Leben. Amen.
0: Vater unser, du bist im Himmel, geheiligt werde dein Name, zu uns komme dein Reich, dein Wille geschehe wie im Himmel, als auch auf Erden.
1: Unser tägliches Brot gib uns heute und vergib uns unsere Schuld, wie auch wir vergeben unseren Schuldigern. Und führe uns nicht in Versuchung, sondern erlöse uns von dem Übel. Amen.
0: Gegrüßet seist du, Maria, voll der Gnade, der Herr ist mit dir. Du bist gebenedeit unter den Weibern und gebenedeit ist die Frucht deines Leibes, Jesus, der in uns den Glauben vermehrt.
1: Heilige Maria, Mutter Gottes, bitte für uns Sünder, jetzt und in der Stunde unseres Todes. Amen.
0: Gegrüßet seist du, Maria, voll der Gnade, der Herr ist mit dir. Du bist gebenedeit unter den Weibern und gebenedeit ist die Frucht deines Leibes, Jesus, der die Hoffnung in uns stärkt.
1: Heilige Maria, Mutter Gottes, bitte für uns Sünder, jetzt und in der Stunde unseres Todes. Amen.
0: Gegrüßet seist du, Maria, voll der Gnade, der Herr ist mit dir. Du bist gebenedeit unter den Weibern und gebenedeit ist die Frucht deines Leibes, Jesus, der in uns die Liebe entzündet.
1: Heilige Maria, Mutter Gottes, bitte für uns Sünder, jetzt und in der Stunde unseres Todes. Amen.
0: Ehre sei dem Vater und dem Sohn und dem Heiligen Geist.
1: Wie es war am Anfang, so auch jetzt und alle Zeit und in die Ewigkeit. Amen.
0: Vater unser, der du bist im Himmel, geheiligt werde dein Name. Zu uns komme dein Reich, dein Wille geschehe, wie im Himmel, als auch auf Erden.
1: Unser tägliches Brot gib uns heute und vergib uns unsere Schuld, wie auch wir vergeben unseren Schuldigern. Und führe uns nicht in Versuchung, sondern erlöse uns von dem Übel. Amen.
0: Gegrüßet seist du, Maria, voll der Gnade, der Herr ist mit dir. Du bist gebenedeit unter den Weibern und gebenedeit ist die Frucht deines Leibes, Jesus, der von den Toten auferstanden ist.
1: Heilige Maria, Mutter Gottes, bitte für uns Sünder, jetzt und in der Stunde unseres Todes. Amen.
0: Gegrüßet seist du, Maria, voll der Gnade, der Herr ist mit dir. Du bist gebenedeit unter den Weibern und gebenedeit ist die Frucht deines Leibes, Jesus, der von den Toten auferstanden ist.
1: Heilige Maria, Mutter Gottes, bitte für uns Sünder, jetzt und in der Stunde unseres Todes. Amen.
0: Gegrüßet seist du, Maria, voll der Gnade, der Herr ist mit dir. Du bist gebenedeit unter den Weibern und gebenedeit ist die Frucht deines Leibes, Jesus, der von den Toten auferstanden ist.
1: Heilige Maria, Mutter Gottes, bitte für uns Sünder, jetzt und in der Stunde unseres Todes. Amen.
0: Gegrüßet seist du, Maria, voll der Gnade, der Herr ist mit dir. Du bist gebenedeit unter den Weibern und gebenedeit ist die Frucht deines Leibes, Jesus, der von den Toten auferstanden ist.
1: Heilige Maria, Mutter Gottes, bitte für uns Sünder, jetzt und in der Stunde unseres Todes. Amen.
0: Gegrüßet seist du, Maria, voll der Gnade, der Herr ist mit dir. Du bist gebenedeit unter den Weibern und gebenedeit ist die Frucht deines Leibes, Jesus, der von den Toten auferstanden ist.
1: Heilige Maria, Mutter Gottes, bitte für uns Sünder, jetzt und in der Stunde unseres Todes. Amen.
0: Gegrüßet seist du, Maria, voll der Gnade, der Herr ist mit dir. Du bist gebenedeit unter den Weibern und gebenedeit ist die Frucht deines Leibes, Jesus, der von den Toten auferstanden ist.
1: Heilige Maria, Mutter Gottes, bitte für uns Sünder, jetzt und in der Stunde unseres Todes. Amen.
0: Gegrüßet seist du, Maria, voll der Gnade, der Herr ist mit dir. Du bist gebenedeit unter den Weibern und gebenedeit ist die Frucht deines Leibes, Jesus, der von den Toten auferstanden ist.
1: Heilige Maria, Mutter Gottes, bitte für uns Sünder, jetzt und in der Stunde unseres Todes. Amen.
0: Gegrüßet seist du, Maria, voll der Gnade, der Herr ist mit dir. Du bist gebenedeit unter den Weibern und gebenedeit ist die Frucht deines Leibes, Jesus, der von den Toten auferstanden ist.
1: Heilige Maria, Mutter Gottes, bitte für uns Sünder, jetzt und in der Stunde unseres Todes. Amen.
0: Gegrüßet seist du, Maria, voll der Gnade, der Herr ist mit dir. Du bist gebenedeit unter den Weibern und gebenedeit ist die Frucht deines Leibes, Jesus, der von den Toten auferstanden ist.
1: Heilige Maria, Mutter Gottes, bitte für uns Sünder, jetzt und in der Stunde unseres Todes. Amen.
0: Gegrüßet seist du, Maria, voll der Gnade, der Herr ist mit dir. Du bist gebenedeit unter den Weibern. Gebenedeit ist die Frucht deines Leibes, Jesus, der von den Toten auferstanden ist.
1: Heilige Maria, Mutter Gottes, bitte für uns Sünder, jetzt und in der Stunde unseres Todes. Amen.
0: Ehre sei dem Vater und dem Sohn und dem Heiligen Geist.
1: Wie es war im Anfang, so auch jetzt und alle Zeit und in Ewigkeit. Amen.
0: O mein Jesus,
1: verzeih uns unsere Sünden. Bewahre uns vor dem Feuer der Hölle, führe alle Seelen in den Himmel, besonders jene, die deine Barmherzigkeit am meisten bedürfen.
2: Vater unser, der du bist im Himmel, geheiligt werde dein Name, zu uns komme dein Reich, dein Wille geschehe, wie im Himmel, als auch auf Erden.
1: Unser tägliches Brot gib uns heute und vergib uns unsere Schuld, wie auch wir vergeben unseren Schuldigen. Und führe uns nicht in Versuchung, sondern erlöse uns von dem Übel.
2: Gegrüßt seist du, Maria, voll der Gnade, der Herr ist mit dir. Du bist gebenedeit unter den Weibern. Und gebenedeit ist die Frucht deines Leibes, Jesus, der in den Himmel aufgefahren ist.
1: Heilige Maria, Mutter Gottes, bitte für uns Sünder, jetzt und in der Stunde unseres Todes. Amen.
2: Gegrüßt seist du, Maria, voll der Gnade, der Herr ist mit dir. Du bist gebenedeit unter den Weibern. Und gebenedeit ist die Frucht deines Leibes, Jesus, der in den Himmel aufgefahren ist.
1: Heilige Maria, Mutter Gottes, bitte für uns
2: Und gebenedeit ist die Frucht deines Leibes, Jesus, der in den Himmel aufgefahren ist.

0: der in den Himmel aufgefahren ist.
1: Heilige Maria, Mutter Gottes, bitte für uns Sünder, jetzt und in der Stunde unseres Todes. Amen.
0: Gegrüßt seist du, Maria, voller Gnade, der Herr ist mit dir. Du bist gebenedeit unter den Weibern. Und gebenedeit ist die Frucht deines Leibes, Jesus, der in den Himmel aufgefahren ist.
1: Heilige Maria, Mutter Gottes, bitte für uns Sünder, jetzt und in der Stunde unseres Todes. Amen.
0: Gegrüßt seist du, Maria, voller Gnade, der Herr ist mit dir. Du bist gebenedeit unter den Weibern. Und gebenedeit ist die Frucht deines Leibes, Jesus, der in den Himmel aufgefahren ist.
1: Heilige Maria, Mutter Gottes, bitte für uns Sünder, jetzt und in der Stunde unseres Todes. Amen.
0: Gegrüßt seist du, Maria, voller Gnade, der Herr ist mit dir. Du bist gebenedeit unter den Weibern. Und gebenedeit ist die Frucht deines Leibes, Jesus, der in den Himmel aufgefahren ist.
1: Heilige Maria, Mutter Gottes, bitte für uns Sünder, jetzt und in der Stunde unseres Todes. Amen.
0: Gegrüßt seist du, Maria, voller Gnade, der Herr ist mit dir. Du bist gebenedeit unter den Weibern. Und gebenedeit ist die Frucht deines Leibes, Jesus, der in den Himmel aufgefahren ist.
1: Heilige Maria, Mutter Gottes, bitte für uns Sünder, jetzt und in der Stunde unseres Todes. Amen.
0: Gegrüßt seist du, Maria, voller Gnade, der Herr ist mit dir. Du bist gebenedeit unter den Weibern. Und gebenedeit ist die Frucht deines Leibes, Jesus, der in den Himmel aufgefahren ist.
1: Heilige Maria, Mutter Gottes, bitte für uns Sünder, jetzt und in der Stunde unseres Todes. Amen.
0: Gegrüßt seist du, Maria, voller Gnade, der Herr ist mit dir. Du bist gebenedeit unter den Weibern. Und gebenedeit ist die Frucht deines Leibes, Jesus, der in den Himmel aufgefahren ist.
1: Heilige Maria, Mutter Gottes, bitte für uns Sünder, jetzt und in der Stunde unseres Todes. Amen.
0: Ehre sei dem Vater, dem Sohn und dem Heiligen Geist.
1: Jetzt war am Anfang, so jetzt und alle Zeit und in Ewigkeit. Amen.
0: O mein Jesus,
1: verzeih uns unsere Sünden, bewahre uns vor dem Feuer der Hölle, führe alle Seelen in den Himmel, besonders jene, die deine Barmherzigkeit am meisten bedürfen.
2: Vater unser, der du bist im Himmel, geheiligt werde dein Name, zu uns komme dein Reich, dein Wille geschehe, wie im Himmel, also auch auf Erden.
1: Unser tägliches Brot gib uns heute und vergib uns unsere Schuld, wie auch wir vergeben unseren Schuldigern, und führe uns nicht in Versuchung, sondern erlöse uns von dem Übel. Amen.
2: Gegrüßet seist du, Maria, voller Gnade, der Herr ist mit dir. Du bist gebenedeit unter den Weibern, und gebenedeit ist die Frucht deines Leibes, Jesus, der uns den Heiligen Geist gesandt hat.
1: Heilige Maria, Mutter Gottes, bitte für uns Sünder, jetzt und in der Stunde unseres Todes. Amen.
2: Gegrüßet seist du, Maria, voller Gnade, der Herr ist mit dir. Du bist gebenedeit unter den Weibern, und gebenedeit ist die Frucht deines Leibes, Jesus, der uns den Heiligen Geist gesandt hat.
1: Heilige Maria, Mutter Gottes, bitte für uns Sünder, jetzt und in der Stunde unseres Todes. Amen.
2: Gegrüßet seist du, Maria, voller Gnade, der Herr ist mit dir. Du bist gebenedeit unter den Weibern, und gebenedeit ist die Frucht deines Leibes, Jesus, der uns den Heiligen Geist gesandt hat.
1: Heilige Maria, Mutter Gottes, bitte für uns Sünder, jetzt und in der Stunde unseres Todes. Amen.
2: Gegrüßet seist du, Maria, voller Gnade, der Herr ist mit dir. Du bist gebenedeit unter den Weibern, und gebenedeit ist die Frucht deines Leibes, Jesus, der uns den Heiligen Geist gesandt hat.
1: Heilige Maria, Mutter Gottes, bitte für uns Sünder, jetzt und in der Stunde unseres Todes. Amen.
2: Gegrüßet seist du, Maria, voller Gnade, der Herr ist mit dir. Du bist gebenedeit unter den Weibern, und gebenedeit ist die Frucht deines Leibes, Jesus, der uns den Heiligen Geist gesandt hat.
1: Heilige Maria, Mutter Gottes, bitte für uns Sünder, jetzt und in der Stunde unseres Todes. Amen.
2: Gegrüßet seist du, Maria, voller Gnade, der Herr ist mit dir. Du bist gebenedeit unter den Weibern, und gebenedeit ist die Frucht deines Leibes, Jesus, der uns den Heiligen Geist gesandt hat.
1: Heilige Maria, Mutter Gottes, bitte für uns Sünder, jetzt und in der Stunde unseres Todes. Amen.
2: Gegrüßet seist du, Maria, voller Gnade, der Herr ist mit dir. Du bist gebenedeit unter den Weibern, und gebenedeit ist die Frucht deines Leibes, Jesus, der uns den Heiligen Geist gesandt hat.
1: Heilige Maria, Mutter Gottes, bitte für uns Sünder, jetzt und in der Stunde unseres Todes. Amen.
2: Gegrüßet seist du, Maria, voller Gnade, der Herr ist mit dir. Du bist gebenedeit unter den Weibern, und gebenedeit ist die Frucht deines Leibes, Jesus, der uns den Heiligen Geist gesandt hat.
1: Heilige Maria, Mutter Gottes, bitte für uns Sünder, jetzt und in der Stunde unseres Todes. Amen.
2: Gegrüßet seist du, Maria, voller

0: ist mit dir. Du bist gebenedeit unter den Weibern, und gebenedeit ist die Frucht deines Leibes, Jesus, der uns den Heiligen Geist gesandt hat.
1: Heilige Maria, Mutter Gottes, bitte für uns Sünder, jetzt und in der Stunde unseres Todes. Amen.
0: Gegrüßet seist du, Maria, voll der Gnade, der Herr ist mit dir. Du bist gebenedeit unter den Weibern, und gebenedeit ist die Frucht deines Leibes, Jesus, der uns den Heiligen Geist gesandt hat.
1: Heilige Maria, Mutter Gottes, bitte für uns Sünder, jetzt und in der Stunde unseres Todes. Amen.
0: Ehre sei dem Vater und dem Sohn und dem Heiligen Geist.
1: Wie es war im Anfang, so auch jetzt und alle Zeit und in Ewigkeit. Amen.
0: O mein Jesus,
1: verzeih uns unsere Sünden. Bewahre uns vor dem Feuer der Hölle, führe alle Seelen in den Himmel, besonders jene, die deiner Barmherzigkeit am meisten bedürfen.
2: Vater unser, der du bist im Himmel, geheiligt werde dein Name, zu uns komme dein Reich, dein Wille geschehe, wie im Himmel, als auch auf Erden.
1: Unser tägliches Brot gib uns heute, und vergib uns unsere Schuld, wie auch wir vergeben unseren Schuldigern, und führe uns nicht in Versuchung, sondern erlöse uns von dem Übel.
2: Gegrüßet seist du, Maria, voll der Gnade, der Herr ist mit dir. Du bist gebenedeit unter den Weibern, und gebenedeit ist die Frucht deines Leibes, Jesus, der dich, o Jungfrau, in den Himmel aufgenommen hat.
1: Heilige Maria, Mutter Gottes, bitte für uns Sünder, jetzt und in der Stunde unseres Todes. Amen.
2: Gegrüßet seist du, Maria, voll der Gnade, der Herr ist mit dir. Du bist gebenedeit unter den Weibern, und gebenedeit ist die Frucht deines Leibes, Jesus, der dich, o Jungfrau, in den Himmel aufgenommen hat.
1: Heilige Maria, Mutter Gottes, bitte für uns Sünder, jetzt und in der Stunde unseres Todes. Amen.
2: Gegrüßet seist du, Maria, voll der Gnade, der Herr ist mit dir. Du bist gebenedeit unter den Weibern, und gebenedeit ist die Frucht deines Leibes, Jesus, der dich, o Jungfrau, in den Himmel aufgenommen hat.
1: Heilige Maria, Mutter Gottes, bitte für uns Sünder, jetzt und in der Stunde unseres Todes. Amen.
2: Gegrüßet seist du, Maria, voll der Gnade, der Herr ist mit dir. Du bist gebenedeit unter den Weibern, und gebenedeit ist die Frucht deines Leibes, Jesus, der dich, o Jungfrau, in den Himmel aufgenommen hat.
1: Heilige Maria, Mutter Gottes, bitte für uns Sünder, jetzt und in der Stunde unseres Todes. Amen.
2: Gegrüßet seist du, Maria, voll der Gnade, der Herr ist mit dir. Du bist gebenedeit unter den Weibern, und gebenedeit ist die Frucht deines Leibes, Jesus, der dich, o Jungfrau, in den Himmel aufgenommen hat.
1: Heilige Maria, Mutter Gottes, bitte für uns Sünder, jetzt und in der Stunde unseres Todes. Amen.
2: Gegrüßet seist du, Maria, voll der Gnade, der Herr ist mit dir. Du bist gebenedeit unter den Weibern, und gebenedeit ist die Frucht deines Leibes, Jesus, der dich, o Jungfrau, in den Himmel aufgenommen hat.
1: Heilige Maria, Mutter Gottes, bitte für uns Sünder, jetzt und in der Stunde unseres Todes. Amen.
2: Gegrüßet seist du, Maria, voll der Gnade, der Herr ist mit dir. Du bist gebenedeit unter den Weibern, und gebenedeit ist die Frucht deines Leibes, Jesus, der dich, o Jungfrau, in den Himmel aufgenommen hat.
1: Heilige Maria, Mutter Gottes, bitte für uns Sünder, jetzt und in der Stunde unseres Todes. Amen.
2: Gegrüßet seist du, Maria, voll der Gnade, der Herr ist mit dir. Du bist gebenedeit unter den Weibern, und gebenedeit ist die Frucht deines Leibes, Jesus, der dich, o Jungfrau, in den Himmel aufgenommen hat.
1: Heilige Maria, Mutter Gottes, bitte für uns Sünder, jetzt und in der Stunde unseres Todes. Amen.
2: Gegrüßet seist du, Maria, voll der Gnade, der Herr ist mit dir. Du bist gebenedeit unter den Weibern, und gebenedeit ist die Frucht deines Leibes, Jesus, der dich, o Jungfrau, in den Himmel aufgenommen hat.
1: Heilige Maria, Mutter Gottes, bitte für uns Sünder, jetzt und in der Stunde unseres Todes. Amen.
2: Gegrüßet seist du, Maria, voll der Gnade, der Herr ist mit dir. Du bist gebenedeit unter den Weibern, und gebenedeit ist die Frucht deines Leibes, Jesus, der dich, o Jungfrau, in den Himmel aufgenommen hat.
1: Heilige Maria, Mutter Gottes, bitte für uns Sünder, jetzt und in der Stunde unseres Todes. Amen.
2: Ehre sei dem Vater und dem Sohn und dem Heiligen Geist.
1: Wie es war im Anfang, so auch jetzt und alle Zeit und in Ewigkeit. Amen.
0: O mein Jesus,
1: verzeih uns unsere Sünden, bewahre uns vor dem Feuer der Hölle, führe alle Seelen in den Himmel, besonders denen, die deine Barmherzigkeit am meisten bedürfen.
3: Vater unser, der du bist im Himmel, geheiligt werde dein Name, zu uns komme dein Reich, dein Wille geschehe wie im Himmel, also auch auf Erden.
1: Unser tägliches Brot gib uns heute, und vergib uns unsere Schuld, wie auch wir vergeben unseren Schuldigern. Und führe uns nicht in Versuchung, sondern erlöse uns von dem Übel.
3: Gegrüßet seist du, Maria, voll der Gnade, der Herr ist mit dir. Du bist gebenedeit unter den Weibern, und gebenedeit ist die Frucht deines Leibes, Jesus, der dich, o Jungfrau, im Himmel gekrönt hat.
1: Heilige Maria, Mutter Gottes, bitte für uns Sünder, jetzt und in der Stunde unseres Todes. Amen.
3: Gegrüßet seist du, Maria, voll der Gnade, der Herr ist mit dir. Du bist gebenedeit unter den Weibern, und gebenedeit ist die Frucht deines Leibes, Jesus, der dich, o Jungfrau, im Himmel gekrönt hat.
1: Heilige Maria, Mutter Gottes, bitte für uns Sünder, jetzt und in der Stunde unseres Todes. Amen.
3: Gegrüßet seist du, Maria, voll der Gnade, der Herr ist mit dir. Du bist gebenedeit unter den Weibern, und gebenedeit ist die Frucht deines Leibes, Jesus, der dich, o Jungfrau, im Himmel gekrönt hat.
1: Heilige Maria, Mutter Gottes, bitte für uns Sünder, jetzt und in der Stunde unseres Todes. Amen.
3: Gegrüßet seist du, Maria, voll der Gnade, der Herr ist mit dir. Du bist gebenedeit unter den Weibern, und gebenedeit ist die Frucht deines Leibes, Jesus, der dich, o Jungfrau, im Himmel gekrönt hat.
1: Heilige Maria, Mutter Gottes, bitte für uns Sünder, jetzt und in der Stunde unseres Todes. Amen.
3: Gegrüßet seist du, Maria, voll der Gnade, der Herr ist mit dir. Du bist gebenedeit unter den Weibern, und gebenedeit ist die Frucht deines Leibes, Jesus, der dich, o Jungfrau, im Himmel gekrönt hat.
1: Heilige Maria, Mutter Gottes, bitte für uns Sünder, jetzt und in der Stunde unseres Todes. Amen.
3: Gegrüßet seist du, Maria, voll der Gnade, der Herr ist mit dir. Du bist gebenedeit unter den Weibern, und gebenedeit ist die Frucht deines Leibes, Jesus, der dich, o Jungfrau, im Himmel gekrönt hat.
1: Heilige Maria, Mutter Gottes, bitte für uns Sünder, jetzt und in der Stunde unseres Todes. Amen.
3: Gegrüßet seist du, Maria, voll der Gnade, der Herr ist mit dir. Du bist gebenedeit unter den Weibern, und gebenedeit ist die Frucht deines Leibes, Jesus, der dich, o Jungfrau, im Himmel gekrönt hat.
1: Heilige Maria, Mutter Gottes, bitte für uns Sünder, jetzt und in der Stunde unseres Todes. Amen.
3: Gegrüßet seist du, Maria, voll der Gnade, der Herr ist mit dir. Du bist gebenedeit unter den Weibern, und gebenedeit ist die Frucht deines Leibes, Jesus, der dich, o Jungfrau, im Himmel gekrönt hat.
1: Heilige Maria, Mutter Gottes, bitte für uns Sünder, jetzt und in der Stunde unseres Todes. Amen.
3: Gegrüßet seist du, Maria, voll der Gnade, der Herr ist mit dir. Du bist gebenedeit unter den Weibern, und gebenedeit ist die Frucht deines Leibes, Jesus, der dich, o Jungfrau, im Himmel gekrönt hat.
1: Heilige Maria, Mutter Gottes, bitte für uns Sünder, jetzt und in der Stunde unseres Todes. Amen.
3: Gegrüßet seist du, Maria, voll der Gnade, der Herr ist mit dir. Du bist gebenedeit unter den Weibern, und gebenedeit ist die Frucht deines Leibes, Jesus, der dich, o Jungfrau, im Himmel gekrönt hat.
1: Heilige Maria, Mutter Gottes, bitte für uns Sünder, jetzt und in der Stunde unseres Todes. Amen.
3: Ehre sei dem Vater und dem Sohn und dem Heiligen Geist.
1: Wie es war im Anfang, so auch jetzt und alle Zeit und in Ewigkeit. Amen.
3: O mein Jesus,
1: verzeih uns unsere Sünden, bewahre uns vor dem Feuer der Hölle, führe alle Seelen in den Himmel, besonders jene, die deine Barmherzigkeit am meisten bedürfen.
3: Heiliger Erzengel Michael,
1: verteidige uns im Kampfe gegen die Bosheit und die Nachstellungen des Teufels, sei unser Schutz. Gott gebiet ihm, so bitten wir flehentlich. Du auch führst den himmlischen Herrscher, stürze den Satan mit deinen bösen Geister, die zum Verderben der Seelen in der Welt umherschweifen, in der Kraft Gottes hinab in die Hölle. Amen.
4: Gebet zum heiligen Josef für die Kirche. Zu dir, seliger Josef, nennen wir in der Trübsal unsere Zuflucht. Wir haben deine heilige Braut um ihre Hilfe angerufen und bitten dir auch dich vertrauensvoll um deinen väterlichen Schutz. Um der Liebe willen, die dich mit der unbefleckten Jungfrau Gottes Mutter verbunden hat, um der väterlichen Liebe willen, mit der du das Jesuskind empfangen hast, bitten wir dich flehentlich. Schau du dich herab auf die Kirche, die Jesus Christus durch seinen Mund sich erworben hat, und komm unseren Nöten durch deine Macht zu Hilfe. Nimm, o fürsorglicher Beschützer der heiligen Familie, die auserwählten Kinder Jesu Christi unter deiner Obhut. Liebreicher Vater, halte fern von uns jede Ansteckung durch Irrtum und Verderbnis. Du starker Beschützer, steh uns vom Himmel aus gnädig bei in unserem Kampf mit der Macht der Finsternis. Wie meinst du, Gnaden Jesus aus der höchsten Lebensgefahr gerettet hast, so verteilen jetzt die heilige Kirche Gottes mit allen Nachstellungen ihrer Feinde und gegen jede Widerwärtigkeit. Jeden aus uns nimm unter deinen ständigen Schutz, dass wir nach deinem Beispiel und mit deiner Hilfe heilig leben, fromm sterben und die ewige Seligkeit im Himmel erlangen.
1: Amen.
4: Herr, schenke uns Priester.
1: Herr, schenke uns Priester.
4: Herr, schenke uns heilige Priester.
1: Herr, schenke uns heilige Priester.
4: Herr, schenke uns viele heilige Priester.
1: Herr, schenke uns viele heilige Priester.
4: Herr, schenke uns viele heilige Ordensberufungen.
1: Herr, schenke uns viele heilige Ordensberufungen.
4: Herr, schenke uns ganz katholische Familien.
1: Herr, schenke uns katholische Familien.
4: Heiliger Pius XI.
1: Bitte für uns.
4: Im Namen des Vaters und des Sohnes und des Heiligen.
5: Nachdem wir jetzt das erste Mal die sogenannten niederen Weihestufen gesehen haben, die niederen Weihen, und dann noch das Subdiakonat und letztes Mal dann ein bisschen ausführlicher das, was gerade beim Subdiakonat irgendwo das Auffallende oder das Hervorstechende ist, nämlich der Zölibat, haben wir letztes Mal gemacht, kommen wir heute zu den höheren Weihen. Das Subdiakonat wird zwar schon zu den höheren Weihen gerechnet, gerade weil da auch schon die Verpflichtung ist für das Zölibat. Zum Sakrament gehört allerdings erst das Diakonat. Also heute der Diakon, der Priester und der Bischof. Diese drei Weihestufen. Diakon. Im Griechischen Diakonos heißt Diener, der Diener. Und wir hören zum ersten Mal von Diakonen oder Diakonatsweihen schon bei den Aposteln, nämlich in der Apostelgeschichte im 6. Kapitel. Das lese ich kurz vor. 6. Kapitel, 1. bis 7. Vers. In diesen Tagen, da die Zahl der Jünger sich mehrte, entstand ein Murren der Hellenisten wider die Hebräer, weil bei der täglichen Almosenspende ihre Witwen zurückgesetzt wurden. Da beriefen die 12 die Gesamtheit der Jünger und sprachen, es geht nicht an, dass wir das Wort Gottes vernachlässigen und die Tische bedienen. Also es ist nicht unsere Aufgabe, sagen die Apostel, um statt das Wort Gottes zu verkündigen, für die finanziellen Sachen zu sorgen. Für die Verteilung vor allen Dingen der Liebesgaben. Darum, Brüder, seht euch nach 7 Männern von gutem Ruf aus eurer Mitte um, die voll des Heiligen Geistes und der Weisheit sind. Die wollen wir zu diesem Dienste bestellen. Wir aber werden eifrig dem Gebete und dem Dienste des Wortes obliegen. Also wird den Jüngern, der Jüngerschar, eigentlich vorgeschlagen, 7 Männer zu erwählen, die diese Aufgaben übernehmen. Die Rede fand Beifall bei der ganzen Versammlung. Sie wählten Stephanus, ein Mann voll des Glaubens und des Heiligen Geistes, Philippus, Prochorus, Nikanor, Timon, Parmenas und Nikolaus, ein Proselyten aus Antiochien. Die nun stellten sie den Aposteln vor. Diese beteten und legten ihnen die Hände auf. Und das ist eben diese Weihe. Und das Wort Gottes wuchs und die Zahl der Jünger in Jerusalem vermehrte sich stark. Auch sehr viele Priester unterwarfen sich dem Glauben. Also hier sind die Priester vom Tempel gemeint. Also auch viele Priester vom Alten Bund unterwarfen sich dem Glauben. Der römische Katechismus sagt, der Diakonat ist die zweite Stufe der sogenannten heiligen Weihen. Oder was wir auch anders nennen, eben die höheren Weihen. Der Diakon, ebenfalls der römische Katechismus, ist eigentlich der Leibwächter des Bischofs. Das ist derjenige, ein Gehilfe des Bischofs, aber auch des Priesters beim Opfern und bei der Spendung der anderen Sakramente. Früher war es die Aufgabe des Diakons, die Gläubigen aufzumuntern, dem Gottesdienst andächtig beizuwohnen. Es war zum Beispiel auch seine Aufgabe, nach der sogenannten Katechumenenmesse, das ist die Vormesse, und zwar bis zum Credo, nach dieser Vormesse die Katechumenen, also die Taufbewerber, wegzuschicken. Die durften nämlich noch nicht am heiligen Opfer teilnehmen. Also ab der Opferung mussten die rausgehen. Das war nur vorbehalten an diejenigen, die getauft sind, an die Gläubigen. Darum nennt man das auch die Gläubigenmesse. Und da gab es in alten Zeiten ein Ite Missa Est, das durch den Diakon gesungen wurde und wodurch dann die Katechumenen rausgeschickt wurden. als es praktisch keine Katechumenen mehr gab, weil immer nur die Kinder getauft wurden oder gleich schon die Kinder getauft wurden, dann war das eigentlich auch nicht mehr nötig und dann ist das weggefallen. Also Aufmunterung der Gläubigen, dem Gottesdienst andächtig beizuwohnen. Die Verteilung eben der Kirchengüter, wie wir das aus der Apostelgeschichte schon gesehen haben. Und dem Diakon war anvertraut, die Nachforschungen anzustellen als das Auge des Bischofs. Der Diakon war wirklich der Diener, das Auge des Bischofs. Nämlich, wer ein gutes christliches Leben führt, wer ein schlechtes Leben führt in der Gemeinde, wer in die Kirche kommt und wer nicht. Ja. Er hatte sich also ganz besonders auch zu kümmern um diejenigen, die ihre Christenpflichten nicht nachkamen. Die musste er aufsuchen oder die musste er dann dem Bischof melden. Der Diakon darf die feierliche Taufe spenden und darf im Auftrag des Priesters, und zwar an sich grundsätzlich mit der Zustimmung vom Bischof, darf er predigen. Das haben Sie ja auch schon erlebt hier, dass unser Diakon die Predigt übernimmt. Der heilige Paulus schreibt in seinem ersten Brief an Timotheus, einem seiner Schüler, die er eben selber dann zum Bischof geweiht hat, den er selber zum Bischof geweiht hat, schreibt er über die Eigenschaften derjenigen, die zum Diakonat erwählt werden sollen. Er geht da eigentlich die ganze Hierarchie durch, auch die Priester, und dann kommt er auf die Diakone zu sprechen. Das ist 1. Brief an Timotheus 3, 3. Kapitel ab dem 8. Vers. Und dann weiter im 4. Kapitel. Desgleichen sollen die Diakone ehrbar sein, nicht doppelzüngig, nicht vielem Weintrinken ergeben, nicht nach schnödem Gewinne trachtend. Also diese auffallenden Untugenden sollten die nicht haben. Sie sollen das Geheimnis des Glaubens in reinem Gewissen bewahren. Auch sie sollen zuerst erprobt werden. Dann mögen sie ihr Amt ausüben, wenn sie untadelig sind. Also sie werden erstmal erwählt nach gewissen Kriterien. Danach gibt es eine Probezeit und dann können sie ihr Amt ausüben. Die Frauen sollen in gleicher Weise ehrbar sein, nicht verleumderisch, nüchtern, treu in allem. Die Diakone sollen nur eines Weibes Mann sein, ihren Kindern und ihrem Hause sollen sie wohl vorstehen. Denn die ihr Amt gut verwalten, erwerben sich eine Ehrenstellung und viel Zuversicht im Glauben, der da ist in Jesus Christus. Wir haben es letztes Mal gesehen, wie das aussieht mit dem Zölibat. Eben im Anfang war es eben so, dass diejenigen, die schon verheiratet waren, ja, auch die Ehe weiterführen durften, bis dann entsprechende andere Gesetzgebung eingeführt wurde. Was dann an sich aber auch die Ausnahme war, dass jemand die Ehe weitergeführt hat. Hier sagt also der heilige Paulus, nur eines Weibes Mann, das heißt nicht schon zweimal verheiratet. Ja. Die Diakonatsweihe. Die Diakonatsweihe gehört schon zum Sakrament der Priesterweihe. Das wissen viele Leute nicht. Ist also schon Empfang des Sakramentes. Und zwar wird bei der Diakonatsweihe schon das unausschließliche Merkmal eingeprägt vom Sakrament der Priesterweihe. Darum Diakons, Priester- und Bischofsweihe sind drei Stufen eines Sakramentes. Die Fülle des Priestertums findet sich aber dann im Bischof. Dass die Priesterweihe ein Sakrament ist, das ist Glaubenssatz. Also das ist Glaubenslehre, das ist Dogma. Das hat das Konzil von Trient verkündet. Dass Diakonats- und Bischofsweihe Sakrament sind, das ist kein Dogma. Das nennt man dann Sententia Certa, also sichere Lehre der Kirche. Das ist eine Lehre, die normalerweise ohne weiteres zum Dogma erhoben werden könnte, Aber ich meine, solange da niemand groß das anzweifelt, solange es jetzt keinen Grund gibt, das zum Dogma zu erklären, wird das auch nicht zum Dogma erhoben. Wie sieht der Weiheritus aus bei der Diakonatsweihe? Nach der Lesung der Epistel kommt eben der Aufruf, wo die Weihekandidaten ihre Antwort geben, eben dieses Azum, hier bin ich. Und dann spricht der Erzdiakon oder Presbyterassistent, je nachdem wie man ihn nennt, der ist gekleidet im Chormantel, der spricht zum Bischof: Die Heilige Mutter, die katholische Kirche, verlangt, dass du diese gegenwärtigen Subdiakone zur Bürde des Diakonates weihen mögest. Dem Bischof werden die Weihekandidaten vorgestellt und dann gesagt, dass die Kirche wünscht, dass du diese weihst. Worauf der Bischof fragt: Weißt du, dass sie würdig sind? Das ist die Frage. Und der Erzdiakon gibt dann zur Antwort: Soweit menschliche Gebrechlichkeit es erkennen kann, noch ein paar Sachen weiter, ja, sie sind würdig. Normalerweise ist dieser Erzdiakon oder Presbyterassistent ist der Regens vom Seminar, der ihr eben die Versicherung gibt: Ja, ich weiß, dass sie würdig sind, soweit ein Mensch das sagen kann und beurteilen kann. Dann kommt eine Ermahnung vom Bischof, eine Art Gebet, in dem der Bischof die Aufgaben des Diakons darlegt und ihm sozusagen die Aufgaben aufzählt. Dann folgt die Allerheiligenlitanei, das kennen wir. Wenn die Weihekandidaten dann auf dem Boden liegen und die Allerheiligenlitanei gesungen wird, danach streckt der Bischof über die Weihekandidaten die Hände aus und betet. Und dann folgt die einzelne Handauflegung. Eben wie wir gesehen haben in der Apostelgeschichte, die Apostel haben den erwählten Diakonen die Hände aufgelegt. So tut auch der Bischof. Allerdings, er legt nur eine Hand auf. Und das ist der Unterschied zur Priesterweihe. Bei der Diakonatsweihe legt er nur die rechte Hand auf, bei der Priesterweihe legt er beide Hände auf. Einfach um auszudrücken, nicht dass jetzt mit zwei Händen, dass man da mehr machen kann, sondern einfach um symbolisch schon auszudrücken, dass die Diakonatsweihe eben nicht so viel ist wie die Priesterweihe. Und dabei spricht der Bischof: Empfange den Heiligen Geist zur Kräftigung und um zu widerstehen dem Teufel und seinen Versuchungen im Namen des Herrn. Also hier wird fast ähnlich wie bei der Firmung über den Diakon eine besondere Kraft herabgerufen. Nachdem der Bischof dem letzten Weihekandidaten die Hand aufgelegt hat, hält er die Hand weiter ausgestreckt. Und dann betet der Bischof die wesentlichen Worte für die Gültigkeit der Weihe. Die sind für die Gültigkeit der Weihe notwendig. Also es ist nicht nur die Geste, sondern eben dann auch das Gebet. Und das heißt: Sende, wir bitten dich, o Herr, den Heiligen Geist auf sie herab, damit sie mit der Gabe der siebenfältigen Gnade gestärkt werden. Nochmal: Sende, wir bitten dich, o Herr, den Heiligen Geist auf sie herab, damit sie mit der Gabe der siebenfältigen Gnade gestärkt werden, um das Werk deines Dienstes in Treue verrichten zu können. Das sind die wesentlichen Worte für die Diakonatsweihe. Nach der eigentlichen Weihe, die ja die Handauflegung ist, mit diesen Worten, ist eine Art Ausfaltung der Weihe. Eine symbolische Überreichung, nämlich der Geräte und der Kleider für den Diakon. Zunächst wird der Diakon dann eingekleidet, und zwar mit der Stola zuerst. Die Stola ist über die linke Schulter auf die rechte Seite und ist auf der rechten Seite zusammengebunden. Auch das ist ein Zeichen, dass der Diakon unter dem Priester steht. Der Diakon trägt nämlich diese Bürde nur auf einer Schulter. während der Priester die Stola auf beiden Schultern hat, gekreuzt vor der Brust. Und dann wird der Diakon eingekleidet mit der Dalmatik, also dem Diakonsgewand. Danach übergibt der Bischof dem Diakon das Evangelienbuch und dann folgt das Schlussgebet. Wir kennen einige sehr bekannte Diakone. Welche? Vor allen Dingen drei, die sehr bekannt sind. Der erste ist der heilige Stephanus, von dem haben wir gerade gehört in der Apostelgeschichte, der dann ja auch gesteinigt wurde. Man nimmt an, dass sein Tod fällt in das Jahr 35. Also höchstens 2-3 Jahre nach dem Tod Christi. Dann kennen wir den heiligen Laurentius. Der ist gestorben im Jahre 258 in Rom. Und zwar auf dem glühenden Rost, wo er dann gesagt hat, ihr könnt mich umdrehen, auf der einen Seite bin ich schon gar. Ob das historisch ist, weiß ich nicht. Ich meine, in Rom wird das Haupt des heiligen Laurentius bewahrt. Im Vatikan, in den Schätzen des Vatikan. Und da sind also beim Haupt, ich habe mal ein Foto davon gesehen, sind doch deutlich die Brandspuren erkennbar, die Verbrennungen. Und ein weiterer sehr bekannter Diakon, wer kommt da noch? Der heilige Franziskus von Assisi ist auch Diakon. Das ist weniger bekannt, dass er Diakon ist. Er ist Diakon, er hat sich nämlich nicht zum Priester weihen lassen, weil er sich dafür zu unwürdig hielt. Er ist gestorben 1226. Bei dieser Stelle, die ich vorgelesen habe, nämlich der erste Brief an den heiligen Timotheus über die Diakone, da werden plötzlich im Text die Frauen genannt. Zuerst spricht der heilige Paulus über die Diakone. Also auch die Diakone sollen zuerst erprobt werden, dann mögen sie ihr Amt ausüben, wenn sie untadelig sind. Das ist 1. Timotheus 3,8. Und dann im nächsten Satz, die Frauen sollen in gleicher Weise ehrbar sein, nicht verleumderisch, nüchtern, treu in allem. Und dann wieder, die Diakone sollen nur eines Weibes Mann sein. Daraus lesen manche, dass es eben nicht nur männliche Diakone, sondern eben auch weibliche Diakone gegeben hat. Die Stelle kann aber ohne weiteres auch angewandt werden, dass hier die Frauen der Diakone gemeint sind. Nachdem zuerst mal die Tugenden des Diakons genannt sind oder die Untugenden, die er nicht haben sollte, doppelzüngig, vielem Weintrinken ergeben, nach schnödem Gewinn trachtend, werden eben auch die Frauen genannt. Die Frauen sollen gleicherweise ehrbar sein, nicht verleumderisch, nüchtern, treu in allem. Die Frauen der Diakone. Das ist natürlich, wenn so ein Mann gut ist, und aber eine furchtbare Frau hat, die von allen gemieden wird, ist das natürlich auch nicht im Sinne seines Amtes. Trotzdem möchte ich zu den sogenannten weiblichen Diakonen zu sprechen kommen. Sicher gab es schon in der Apostelzeit Frauen im Dienst der Kirche, genauso wie bei Christus selber. Christus wurde von Frauen begleitet und es heißt da ausdrücklich, die mit ihrem Vermögen für ihn aufkamen, für ihn sorgten. Also die haben ihn doch teilweise doch begleitet. Zumindest treffen wir gewisse Frauen immer wieder an. Ja, Maria Magdalena, Martha, ja, die Mutter Gottes selber, ja, die an bestimmten Stellen auftauchen. Im Römerbrief spricht der heilige Paulus im 16. Kapitel von der Diakonesse Phebe, von der Diakonesse Phebe im Dienst der Kirche zu Kenchrea. Also hier spricht er ausdrücklich von einer Diakonesse. Nun war der Ausdruck Diakonesse und der Ausdruck Witwen nicht so deutlich, gerade im Anfang. Also Diakonesse, das kann auch einfach, was das Wort eigentlich sagt, Dienerin. Aber eine Dienerin im Dienst der Kirche von Kenchrea. Ja, also die hatte da eine gewisse Stelle. Pfarrhaushälterin oder so, gibt es ja auch. Im Anfang waren das eben meistens Witwen und so wurden sie auch genannt. Das heißt, meistens auch Frauen im höheren Alter. Und im selben Brief nämlich, 1. Timotheus, und zwar im 5. Kapitel, 9. bis 16. Vers, da heißt es, unter die Witwen soll man nur solche aufnehmen, die nicht unter 60 Jahre alt sind, nur eines Mannes Weib gewesen sind und im Rufe guter Werke stehen, die ihre Kinder gut erzogen, Fremde beherbergt, Heiligen die Füße gewaschen, Bedrängten Hilfe geleistet und jedem guten Werke nachgegangen sind. Also da wird ein tadelloses Leben vorausgesetzt. Jüngere Witwen weise ab, denn wenn sie in Widerspruch gegen Christus sinnlichen Regungen nachgeben, wollen sie heiraten. Dadurch ziehen sie sich Verurteilung zu, weil sie die erste Treue gebrochen haben. Also hier wird schon gesagt, dass da eine gewisse Bindung ist und dass wenn so eine Witwe dann doch heiratet, dass sie irgendwo im Widerspruch gegen Christus ist. Also die Jungfräulichkeit oder das keusche Leben versprochen hat. Zugleich gewöhnen sie sich daran, müßig in den Häusern herumzulaufen, ja nicht nur müßig, sondern auch geschwätzig und vorwitzig und zu reden, was sich nicht ziemt. Also da soll jemand doch schon ein relativ langes und gutes Leben haben, bevor sie zu diesen Witwen, Art Ordensleute, zugelassen wird. Ich will daher, dass jüngere Witwen wieder heiraten, Mutter werden, dem Haushalt vorstehen und dem Gegner keinen Anlass zur Lästerung geben. Auch hier wird dann entnommen, dass das also um Personen geht, die noch Kinder bekommen können. In dem Alter, dass sie noch Kinder bekommen können, die sollen eben nicht zu den sogenannten Witwen zugelassen werden. Und dann erwähnt der heilige Paulus, schon sind einige abgefallen und dem Satan gefolgt. Also sind ihrer Berufung untreu geworden. Hat eine gläubige Frau Witwen bei sich, so soll sie dieselben versorgen. Da gab es scheins Witwengemeinschaften, die dann irgendwo gelebt haben. Ja, die dann bei irgendwelchen Gläubigen gelebt haben oder von denen unterhalten wurden. Die Gemeinde soll nicht damit belastet werden, damit sie die eigentlichen Witwen versorgen kann. Und hier sind jetzt die armen Witwen gemeint, die durch die Gemeinde dann noch besonders unterstützt wurden. An diese Altersgrenze 60 hat man sich nicht genau gehalten. Und zwar schon das Konzil von Chalcedon 451, da wurde das Alter von 40 Jahren verlangt. Und das ist auch heute noch das sogenannte kanonische Alter. Im Westen wurde Ende des 2. Jahrhunderts auch Jungfrauen im jugendlichen Alter als Diakonessen angenommen. Und das berichtet uns Tertullian in einem Buch, wo er über die Jungfrauen schreibt. Also da ist Jungfrauen und Diakonessen, ja, das scheint nicht unbedingt dasselbe gewesen zu sein, aber eine Diakonesse war eine bestimmte Art der Jungfrauen, also der Klosterfrauen. Es gab auch den Gebrauch, dass man die Oberin eines Klosters in den frühen Jahrhunderten Diakonesse nannte. Die Diakonessen wurden durch den Bischof geweiht. Dadurch wurden sie aber nicht in den geistlichen Stand aufgenommen. Also die waren keine Kleriker. Und das will man ja heute gern davon machen. Also schon das Konzil von Nicea 325 rechnet die Diakonessen zu den Laien. Also eben nicht, das sind keine Geistlichen. Aber schon wenig später, nämlich durch die Synoden von Orléans, Frankreich, 353 und die erste Synode von Orange, 441, wurde diese feierliche Weihe der Diakonessen abgeschafft. Seit dem 8. Jahrhundert sind die Diakonessen in der lateinischen Kirche, also in der römischen Kirche, abgeschafft. In den Ostkirchen hat sich die Einrichtung, zumindest der Name der Diakonessen, hat sich erhalten, also vor allen Dingen in Syrien. Warum wurde diese feierliche Weihe der Diakonessen abgeschafft? Das bin ich weiter nicht nachgegangen, aber ich vermute, dass eben damals schon das Problem dann aufgetaucht ist, dass diese Diakonessen, Frauen, sich den Diakonen gleichgemacht haben. Und dann hat man gesagt, Schluss damit, diese Weihe, diese feierliche Weihe schafft man ab, damit einfach deutlich ist, dass das keine Kleriker sind. Welche Aufgaben hatten diese Diakonessen in den ersten Jahrhunderten? Zunächst einmal, wie die Ostiarier, die Türhüter, den Eingang der Männer bewachten, so die Diakonessen den Eingang für die Frauen. Also da gab es zwei Eingänge oder mehrere Eingänge. Die Diakonessen sorgten unter den Frauen für die Ordnung in der Kirche. Kennt man ja noch, die Männerseite, Frauenseite, ja. Und ja, es ist natürlich irgendwo entsprechend, wenn auf der Männerseite ein Mann für die Ordnung sorgt, auf der Frauenseite eine Frau. Also bei uns im Dorf war es der Mesmer, der hat bei den Jungs auf der rechten Seite für Ordnung gesorgt und eine Lehrerin war auf der linken Seite für die Mädchen zuständig. Das ist irgendwo doch sehr vernünftig. Dann haben diese Diakonessen auch den Unterricht für die weiblichen Katechumenen, also die Taufbewerber, die weiblichen Taufbewerber übernommen und haben Hilfestellung geleistet bei der Taufe. Es scheint ja nicht unbedingt sicher zu sein, ob diese Diakonessen sogar die Taufe gespendet haben. Das kann sein, dass das in Auftrag gegeben wurde, weil man es gegen die Schicklichkeit hielt, weil damals war ja die Taufe durch Untertauchen. Die konnten ja nicht in voller Kleidung da ins Taufbecken steigen. Und dass man das dann doch Frauen selber machen ließ, das kann sein. Bin ich aber nicht weiter nachgegangen. Außerdem war den Diakonessen die Pflege der weiblichen Kranken und Armen und auch der Besuch der weiblichen Märtyrer im Gefängnis anvertraut. Also wenn es da Frauen im Gefängnis gab, die praktisch auf das Martyrium gewartet haben, dann hat man versucht, die zu besuchen und das haben dann auch Frauen übernommen. Wir sehen, dass gerade was den Unterricht betrifft oder die Hilfe oder Ordnung, das sind Dinge, die später normalerweise durch Ordensfrauen verrichtet wurden. Es gibt heutzutage bei den Protestanten die Einrichtung der Diakone und der Diakonessen. Allerdings gibt es das bei den Protestanten, also die Diakone erst seit 1833 und die Diakonessen seit 1836.

Christus Jesus, gebe den Tempel in die Stadt.